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Adorno. Das Neue als Kryptogramm ist das Bild des Untergangs. Nur durch dessen absolute Negativität spricht Kunst das Unaussprechliche aus, die Utopie.

Es ist ja nicht nur so, dass der Konsument Anforderungen stellen kann. Es gibt auch eine Anforderung, die die Kunst an ihre Konsumenten stellen darf.

Bloch. Nicht klingende Schelle, sondern das Klingen der Schelle hebt sich nun aus entzaubertem Material. Wohl aber klingt selbst die geweihte Glocke nicht aus der Tiefe des Erzes, sondern von oben herab.

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0: Sing!
1: Das!
0: Da!
1: Ge!
0: Los!
1: Sing!
2: Gielen. Welche Funktion in dieser Gesellschaft hat denn der Künstler? Widerstand zu leisten gegen das, was die Kulturindustrie anrichtet.
1: Also, was denn?

0: Unsichtbar für immer ist die schöne Erde. 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
1: Adorno. Zur Selbstverständlichkeit wurde, dass nichts, was die Kunst betrifft, mehr selbstverständlich ist.
0: Bloch. Gibt es heitere Musik? Fragte selbst Schubert.

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